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0: Es ist 3:45 und das heisst, dass du hoffentlich jetzt gerade Mittag hast, durch den ich dich jetzt begleiten darf. Mit den News am Mikrofon hörst du mich, Flavia.
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0: Per Mitte Dezember wird der Tarifverbund Passepartout seine Ticketpreise um durchschnittlich 3,7% erhöhen, so schreibt Central Plus. Die grösste Erhöhung erwartet Abo-Preise. Das begründet der Verbund damit, dass längere Strecken künftig teurer werden. Zusätzlich wird der Rabatt auf Mehrfahrtenkarten abgeschafft. Mit dieser Abschaffung wird der Verbund unter anderem seine Tarifstrukturen an Nationalverkehr anpassen, der keine Mehrfahrtenkarten kennt. Das Luzerner Gesetz über Tierseuchenkassen soll angepasst werden, schreibt ebenfalls Central Plus. Und das aufgrund eines Ziels, das die Regierung bereits seit 1994 hat. Es geht um gendergerechte Sprache. Vor ein paar Jahren wurde entschieden, dass eine vollumfassende gendergerechte Erneuerung von allen Gesetzen aufwendig wäre. Jetzt wird das generische Maskulin einfach bei diesen Gesetzen angepasst, die sowieso revidiert werden müssen. Und das ist jetzt neuestens das Tierseuchenkassengesetz. Der Kanton Luzern wird zur Pionierin, zumindest was das Programm zur Brustkrebsvorsorge angeht. Als einziger Kanton in der Zentralschweiz können künftig LuzernerInnen zwischen 50 und 74 alle zwei Jahre eine Mammographie durchführen lassen, schreibt Central Plus. Die freiwilligen LuzernerInnen, die am Programm teilnehmen wollen, müssen für die Untersuchung nur einen kleinen Teil zahlen. Das Ergebnis wird schlussendlich von FachärztInnen untersucht werden und den Teilnehmenden per Post geschickt werden.
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0: Das Wetter bleibt wie die letzten Tage auch schon sonnig, heiß, fast ein bisschen zu heiß. Mit Höchsttemperaturen von 31 Grad sind wir zwar ein bisschen weniger heißer als die letzten paar Tage. Und es sollte auch noch regnen kommen, hoffentlich. Mit aktuellen Temperaturen von 28 Grad starten wir heute Mittag.
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0: Es ist jetzt dann gerade Punkt 12 und bei uns geht es weiter mit Musik. Und zwar hörst du My World.
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0: Yukon plus No Love, hast du gerade gehört. Das ist ein guter Song, sehr schön vibey, aber leider nicht ein Song von unserem Album von der Woche. Das lassen wir nämlich jetzt rein.
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0: Unser Album von der Woche heisst Androgen Symbol und ist von Kino Crash. Das Musikprojekt Kino Crash kommt von Detroit, Michigan und macht schon ca. ein Jahr lang Musik zum Chillen und Nachdenken. In ihrem neuesten Album Androgen Symbol redet sie über diverse Themen wie Sexualität, Tod und Trauma. Wenn ich ihren Track reinhöre, erinnert es mich sehr an die Band Panchico. Sie beide haben einen ähnlichen Style von den Instrumentals und man hört oft ein leichtes Vinyl-Knistern im Hintergrund. Mit dem leicht verzerrten Instrumental und den gesprochenen Lyrics komme ich in eine ganz andere Atmosphäre. Die Songtitel von dem Album fallen auf, dass sie eher länger sind und ehrlich gesagt kenne ich die meisten Wörter auch gar nicht. Wir hören jetzt rein in den Song, den du schon ein bisschen gehört hast im Hintergrund, und zwar hörst du jetzt «I Still Yearn For You» von Kino Crash.

0: I still yearn for you. Hörst du da noch langsam ausklingen? Das ist ein Track von unserem Album der Woche von Kino Crash, und zwar vom neuesten Album Androgen Symbol. Wenn du noch mehr Infos zu dem Album oder zu Kino Crash möchtest lesen, dann kannst du gerne auf unserem Blog nachschauen auf dreifach.ch.
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0: Tak, tak, hast du gerade gehört? Es ist 12:30 und das heisst, es ist Zeit für deine Kurznews.
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0: Per Mitte Dezember wird der Tarifverbund Passepartout seine Ticketpreise um durchschnittlich 3,7% erhöhen, so schreibt Central Plus. Die grösste Erhöhung erwartet die Abo-Preise. Das begründet der Verbund damit, dass längere Strecken künftig teurer werden. Zusätzlich wird der Rabatt auf Mehrfahrtenkarten abgeschafft. Das Luzerner Gesetz über die Tierseuchenkasse soll angepasst werden, schreibt ebenfalls Central Plus und das aufgrund von einem Ziel, das die Regierung bereits seit 1994 hat. Es geht um gendergerechte Sprache. Vor ein paar Jahren ist entschieden worden, dass eine vollumfassende gendergerechte Erneuerung von allen Gesetzen zu aufwendig wäre. Jetzt wird das generische Maskulin einfach bei diesen Gesetzen angepasst, die sowieso revidiert werden müssen. Der Kanton Luzern wird zur Pionierin, zumindest was das Programm zur Brustkrebsvorsorge angeht. Als einziger Kanton in der Zentralschweiz können künftig LuzernerInnen zwischen 50 und 74 alle zwei Jahre eine Mammographie durchführen lassen, schreibt Central Plus. Die freiwilligen LuzernerInnen, die am Programm teilnehmen, müssen für die Untersuchung nur einen kleinen Teil zahlen.
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0: Mit Höchsttemperaturen von 31 Grad ist es heute nicht so heiß wie die letzten Tage. Es fühlt sich aber für mich irgendwie immer an wie 40 Grad. Am Abend sollte es heute auch regnen, hoffentlich eine Abkühlung, wo die Natur natürlich auch gut verleiden kann. Mit aktuellen Temperaturen von 28 Grad geht es weiter mit dem Mittag.
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0: Es ist jetzt dann gerade 12:30. Bei uns geht es weiter mit ein bisschen Musik. Und zwar hörst du Flashmix von Kiss Facility.

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0: Eine etwas neuere Version vom Klassiker Californication hast du gerade gehört. Der Song, den du gerade gehört hast, ist bei uns ein Tinnitus. Das heisst, der Song läuft mindestens 3-mal am Tag, weil er uns so gut gefällt. Was uns aber auch mega gefällt, ist natürlich Sommer, Sonne und Baden. Es ist verdammt heiß, was wahrscheinlich du auch sehr fest spürst. Natürlich schön, aber gewisse Aspekte daran nerven auch ein bisschen. Und gegen einen habe ich jetzt eine Lösung für dich.
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0: Früchte sind für mich, wie auch für viele andere in diesen Temperaturen, der perfekte Weg, um ein bisschen Erfrischung zu bekommen. Aber mit den Früchten kommen eben auch so kleine nervige Mücken, die sogenannten Fruchtfliegen. Neben den Essig-Spielmittel-Gemischvarianten gibt es noch andere, etwas cutere Fallen für die nervigen Viecher. Und zwar gibt es fleischfressende Pflanzen, die einfach gegen die Fruchtfliege dir helfen können. Insane. Die sogenannte Kap-Sonnentau ist eine von denen. Sie hat lange Fangblätter mit klebrigen Tentakeln, auf denen dann die Fliege einfach kleben bleiben und sie tut sich dann wie so beugen und dann die Fliege wie fangen. Und so wird sie dann einfach zur Nahrung der Pflanze und zum Problem weniger. In dieser Hitze ab zum nächsten Gartenkiosk, um deine neue Kap-Sonnentau zu kaufen, würde ich sagen.
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0: Tavuna, hast du gerade gehört mit dem Track «I am a woman too» und «I am a woman», die dir jetzt gerade in den News vorliest?
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0: Per Mitte Dezember wird der Tarifverbund Passepartout seine Ticketpreise um durchschnittlich 3,7% erhöhen, so schreibt Central Plus. Die grösste Erhöhung erwartet die Abo-Preise. Das begründet Passepartout damit, dass längere Strecken künftig teurer werden. Zusätzlich wird der Rabatt auf Mehrfahrtenkarten abgeschafft. Mit dieser Abschaffung wird der Verbund unter anderem seine Tarifstruktur an Nationalverkehr anpassen, der keine Mehrfahrtenkarten kennt. Das Luzerner Gesetz über Tierseuchenkassen soll angepasst werden, schreibt Central Plus. Und das aufgrund von einem Ziel, das die Regierung bereits seit 1994 hat. Es geht um gendergerechte Sprache. Vor ein paar Jahren ist entschieden worden, dass eine vollumfassende gendergerechte Erneuerung von allen Gesetzen aufwendig wäre. Jetzt wird das generische Maskulin einfach mit diesen Gesetzen angepasst, die sowieso revidiert werden müssen. Und das ist jetzt neuestens das Tierseuchenkassengesetz. Der Kanton Luzern wird zur Pionierin, zumindest was das Programm zur Brustkrebsvorsorge angeht. Als einziger Kanton in der Zentralschweiz können künftig LuzernerInnen zwischen 50 und 74 alle 2 Jahre eine Mammographie durchführen lassen, schreibt ebenfalls Central Plus. Die freiwilligen LuzernerInnen, die am Programm teilnehmen, müssen für die Untersuchung nur einen kleinen Teil zahlen. Das Ergebnis wird schlussendlich von FachärztInnen untersucht werden und den TeilnehmerInnen per Post geschickt werden.
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0: Mit Höchsttemperaturen von 31 Grad wird es heute zum Glück nicht so heiß wie die letzten paar Tage. Auf eine kleine Abkühlung können wir uns auch in den nächsten paar Tagen freuen. Und sogar heute Abend, und zwar soll es gut regnen kommen, ab 9 Uhr bis etwa Mitternacht mit dem aktuellen Temperaturstand von 28 Grad auf unserem Wetterdach. Starten wir jetzt in die News.
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0: Wir starten absolut nicht in die News, wir gehen jetzt weiter mit Musik, und zwar hörst du Bologna.

My Winter Coat hörst du hier noch langsam ausklingen im Hintergrund. Es ist 20 ab 1. My Winter Coat gibt mir, wie schon im Namen gesagt, My Winter Coat, so Winter-Vibes. Ich habe mal mit einem Sendungsgespräch darüber geredet, dass irgendwie der Song gibt uns das Gefühl, als würden wir durch so eine Schneelandschaft mit einem Ross reiten. Wir gehen jetzt aber weiter zu einem anderen Song, und zwar gehen wir zu unserem besten Stück.

Explosion! Und zwar von Winter Vibe. So vorher gehen wir weiter zum besten Stück, wo Five heisst. Five ist von Mad Proxy und Fake Mink. Und wir hören gerade schnell rein. Track 5 ist unter dem neuesten Album Trojan Horse rausgekommen. Beide sind einer der aufstrebendsten Underground-Artists im Experimental Hip-Hop. Zum Beispiel ist am Fake Mink sein Song Easter Pink viral gegangen und Drake hat ihn dann als Überraschungsgast auf dem Wireless Festival auf die Bühne genommen. Insane. Mad Proxy zum anderen ist bekannt für seine unvorhersehbaren Rhythmen und genau das merkt man auch im besten Stück. Das Lied fängt eher ein bisschen sad an, am Anfang ist es ein einfacher Beat und Rap. Irgendwann gibt man eine Frauenstimme, die etwas leicht sagt. Das ist ein Sample vom Song Now von Julia Wolf. Der Teil ist einfach verfremdet und beschleunigt worden. Zudem ist er in düstere Underground-Trap-Ästhetik gebracht worden. Wir lassen ihn in Song 5 von Mad Proxy und Fake Mink.

0: 5 von Mad Proxy und Fake Mink, hast du gerade gehört. Das ist unser bestes Stück und dazu auch noch ein Tinnitus bei uns auf Dreifach. Das heisst, der Song läuft mindestens 3-mal am Tag. Wenn du noch ein bisschen mehr erfahren über Mad Proxy, Fake Mink oder den Song 5, dann schau unbedingt auf unserer Webseite vorbei, dreifach.ch. Bekommst du noch ein bisschen mehr über unser bestes Stück.
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0: Vom einen Tinnitus zum nächsten. Es geht weiter mit dem Song Patient. Ebenfalls ein Tinnitus, der mindestens 3-mal am Tag läuft, weil er uns so gut gefällt.

0: Es ist 3:30 und das heisst, es ist Zeit für deine Kurznews.
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0: Per Mitte Dezember wird der Tarifverbund Passepartout seine Ticketpreise um durchschnittlich 3,7% erhöhen, so schreibt Central Plus. Die grösste Erhöhung erwartet Abo-Preise. Das begründet der Verbund damit, dass längere Strecken künftig teurer werden. Zusätzlich wird der Rabatt auf Mehrfahrtenkarten abgeschafft. Mit dieser Abschaffung wird der Verbund unter anderem seine Tarifstruktur an Nationalverkehr anpassen, wo keine Mehrfahrtenkarten kennt. Das Luzerner Gesetz über Tierseuchenkassen soll angepasst werden, schreibt ebenfalls Central Plus, und das aufgrund von einem Ziel, das die Regierung bereits seit 1994 hat. Es geht um gendergerechte Sprache. Vor ein paar Jahren ist nämlich entschieden worden, dass eine vollumfassende gendergerechte Erneuerung von allen Gesetzen zu aufwendig wäre. Jetzt wird das generische Maskulin einfach bei diesen Gesetzen angepasst, die sowieso revidiert werden müssen. Und das ist jetzt neuestens das Tierseuchenkassengesetz. Der Kanton Luzern wird zur Pionierin, zumindest was das Programm zur Brustkrebsvorsorge angeht. Als einziger Kanton in der Zentralschweiz können künftig LuzernerInnen zwischen 50 und 74 alle 2 Jahre eine Mammographie durchführen lassen, schreibt Central Plus. Die freiwilligen LuzernerInnen, die am Programm teilnehmen, müssen für die Untersuchung nur einen kleinen Teil zahlen.
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0: So heiss in den letzten Tagen wird es zum Glück heute nicht. Mit Höchsttemperaturen von 31 Grad ist es aber gleich gefühlt bei 40 für mich. Es wird aber ein bisschen kühler die nächsten paar Tage. Es wird auch ein bisschen regnen kommen, sogar schon heute Abend. Ab 9 Uhr mit aktuell 28 Grad auf dem 3-fach-Wetterdach starten wir in Nachmittag.
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0: Es ist jetzt 13:30 und das heisst, die Mittagsinfo von heute ist fertig. Ich wünsche dir einen schönen Nachmittag. Und bin gespannt auf unseren Bericht heute Abend. Nämlich geht es heute darum, wie man Sex im Sommer hat. Bleib unbedingt dran, heute Abend um 5 Uhr mit Milou und mir, Flavia.

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0: Guide von Sia, wo du hier gerade gehört hast, hier am 3 vor 5. Du hörst wieder Stimmen, es ist nämlich Zeit für die Stosszeit mit Flavia und mir, der Milou.
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0: Das gratis Open-Air-Funk am See steht wieder vor der Tür. Am 14. und 15. August findet das Festival auf der Lido-Wiese beim Vierwaldstättersee statt. Nach finanziellen Schwierigkeiten letztes Jahr kann das Open-Air dank einem Crowdfunding stattfinden. Das Jahr einfach ein bisschen kleiner. Anstatt 2 Bühnen gibt es nur eine und es kommen ein bisschen weniger Artists. Das Jahr verzichtet das Funk am See auch auf die internationalen Acts, das aus ökologischen Gründen, wie der Linus Bürgi gegenüber von Central Plus sagt. Von heute bis am Sonntag verwandelt sich der Platz auf dem Zoffinger Hausberg wieder in ein Festivalgelände. Am Open Air Heiteren werden um die 51'000 BesucherInnen erwartet. Wegen der heissen Temperaturen gibt es Massnahmen. Beim Aufbau sind mehr Leute aufgeboten worden und man hat früher am Tag gestartet, weil es dann noch heiss war. Während dem Open Air selber gibt es dann 2 grosse Sprühventilatoren und es ist mehr Wasser bestellt worden. Auf der Kappelbrücke in Luzern kommt seit mehreren Monaten immer wieder zu Fehlalarm. Allein im ersten halben Jahr hat die Feuerwehr 11 Mal ausrücken wegen einem Fehlfeueralarm. Im Juli sind dann gerade 6 weitere dazugekommen. Die Stadt wird jetzt die Ursache genauer untersuchen und nach technischen Massnahmen definieren. So wollen sie den Fehlalarm bis zum nächsten Sommer reduzieren.
2: Ausfallmeldung zur S7 nach Luzern.
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0: Wetterfroschkönigin Flavia, wie sieht es aus dem Himmel?
3: Meine Untertanin, es sieht gleich heiß aus wie alle anderen Tage bis jetzt auch. Mit Höchsttemperaturen von 30 Grad sind wir immer noch in einer kompletten Hitzewelle drin. Heute sollte es aber noch regnen kommen, tatsächlich, am 9. Oh mein Gott, hoffentlich sind wir dann schon daheim, sonst wird man einfach abgekühlt, was auch heiß wäre. Anyways, jetzt gerade auf dem Dreifachwettertag haben wir 23 Grad, beziehungsweise in meinem Himmelreich.
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0: Sag ich, kannst du müssen lachen. Ist es nicht 29 Grad?
3: Habe ich 23 Grad?
0: Ich glaube es, ja.
3: Es ist 29 Grad in meinem Himmelreich, sorry.
0: Okay, im Himmelreich von Flavia ist 23, sonst ist es etwa 30 und es ist auch Punkt 5. Los, ist Stosszeit.
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0: Es geht ganz viel und vor allem auch ganz viel Musik. Ganze 2 Stunden lang für dich, Flavia und ich, Milou. Und natürlich die Musik, die dich aber begleitet. Wir gehen rein mit einem Banger, der einem immer ein bisschen nachläuft. Es ist der Song «Ehrenteam» von Etoklit, den du hier hörst. Bis um 7 sind wir für dich da.
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0: Eyes Closed von Rosalia Duo 38, wo du hier gerade gehört hast, hier am 10.5 in der Stosszeit mit Flavia und mir, dem Milou. Heute war aber auch noch jemand anders da, und zwar ein Schnupperpraktikum. Und sie hat uns etwas ganz Wichtiges erzählt. Und was, um was es geht, das kannst du jetzt eigentlich gerade selber hören.
1: Du kennst sicher die K-Pop-Gruppe Cat Eye. Ich bin Erisa und erzähle dir etwas über die Cat Eye.
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1: Cat Eye ist im Jahr 2024 entstanden. Und zwar aus der globalen Castingshow The Debut, Dream Academy. Die Members von Cat Eye sind Daniela, Lara, Jonche, Sophia, Megan und Manon. Aber leider ist die Schweizerin Manon weggegangen. Das, weil sie eine gesundheitliche Auszeit genommen hatte. Trotzdem wird spekuliert wegen weiteren persönlichen und möglichen Konfliktgründen. Aber ich hoffe, dass sie wird zurückkommen zu Cat Eye. Aber auch ohne Manon geht es weiter. Cat Eye hat vor kurzem ein neues Lied gemacht. Move like an animal. Es heißt Animal und das hören wir jetzt.
0: Die Erisa hat es dir schon gesagt, wir hören in den neuen Song von der Band Cat Eye, nämlich den Song Animals, frisch rausgekommen, jetzt da für dich auf die Ohren.

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1: Chaos in Ascension von Advent Children, wo du hier gerade gehört hast, hier am 20.05 in der Stosszeit. Und es heisst ja immer so, ah, mir ist zu viel am Handy und man sollte mal einfach wieder so ein bisschen wegkommen und so ein bisschen in den Slow-Life-Trend reinkommen. Und genau über das reden wir jetzt.
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1: Bekommst du noch oft Post?
3: Ja, schon. Ich kann das gar nicht gern. Du?
1: Ich habe das Gefühl, jedes Mal, wenn ich halt in meine Briefkasten schaue, weiss ich, hey, ich muss etwas zahlen.
3: Eben, das ist genau mein Punkt. Oder meine Versicherung will etwas von mir und ich bin so, lass mich in Ruhe.
1: Es ist einfach immer nur Aufwand, Arbeit oder ein bisschen Minus im Konto.
3: Genau.
1: Und genau gegen das gibt es jetzt wie so einen Trend. Ich glaube, ich kann schon sagen, es ist ein Trend und es geht eben auch so ein bisschen in das Slow Life Trend rein, würde ich sagen.
3: Trend, ja.
1: Und zwar heisst es Snail Mail. Hast du von dem schon mal etwas gehört?
3: Nein.
1: Und zwar sind das einfach so verschiedene KünstlerInnen, die eigentlich jeden Monat ein Kuvert vorbereiten, mit so cute Stickers, den selber gemalten Sachen, kleinen Briefchen, manchmal so DIYs zum selber machen.
3: Mhm.
1: Und verschicken die dann jeden Monat. Und du als außerstehende Person kannst das eigentlich abonnieren. Zum Beispiel, ich habe gesehen, eine Schweizerin macht es für irgendwie 10 Franken, nein 11 Franken. Da kannst du das abonnieren und dann bekommst du jeden Monat einmal so einen Brief in die Briefkasten. Und du weißt aber nicht, was es ist. Was wahrscheinlich auch in Mystery Box.
3: Hey, das ist mega cute.
1: Oder? Und es sollte wie nachher dann so dafür da sein, so hey, du kannst mal wieder in die Briefkasten schauen, hast ein bisschen Freude, kannst irgendetwas Kreatives machen. Und es ist so cute, weil es ist so, keine Ahnung, weißt du, würde ich mich freuen, wenn das Päckchen bei mir würde ankommen und du Loki vergisst, dass du das bestellt hast und dann kommt
3: ja,
1: und du bist
3: voll.
1: So, boah.
3: Oh mein Gott, das ist mega herzig.
1: Oder? Ich habe das letztes Mal das erste Mal gehört und ich war so, I need that.
3: Ich brauche das.
1: Oder?
3: Hast du es gemacht?
1: Ich habe es heute Morgen Ashley angeschaut und ich muss mir jetzt noch so verschiedene raussuchen und auswählen, welches
3: oh
1: das ich will.
3: Fun!
1: Oder?
3: Du kannst, nachher auch anschauen.
1: Du kannst also 5 verschiedene bestellen, aber dann wird es halt langsam teuer.
3: Ja, okay.
1: Und dann ist mein zweiter Gedanke gekommen, actually, weißt du, cute, das einfach selber so ein Business zu starten.
3: Das wäre mega herzig. Hello. Oder? Machen wir das Snail Mail Ghost dreifach?
1: Ja, Snail Mail Ghost dreifach.
3: Machen wir so Audio-Dateien
1: in YouTube. Das war so lustig.
3: Das ist mega geil.
1: Aber ja, vielleicht ist es ja auch etwas für dich da aus, wenn du gerne so kreative Sachen machst oder einfach keinen Bock mehr hast, in den Briefkasten reinzuschauen und mal so wieder ein bisschen etwas Farbiges drinnen willst.

0: Garage von Alva Alibi, wo du hier gehört hast, 5:35. Los ist die Schlusszeit mit Flavia und mir, dem Milou.
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0: Das gratis Open Air Funk am See steht wieder vor der Tür. Am 14. und 15. August findet das Festival auf der Lido-Wiese beim Vierwaldstättersee statt. Nach finanziellen Schwierigkeiten letztes Jahr kann das Open Air dank einem Crowdfunding stattfinden. Das Jahr einfach ein bisschen kleiner. Anstatt 2 Bühnen gibt es nur eine und es kommen ein bisschen weniger Artists. Von heute bis am Sonntag verwandelt sich der Platz auf dem Zoffinger Hausberg wieder in ein Festivalgelände. Am Open Air Heiteren werden die 51'000 BesucherInnen erwartet. Wegen der heissen Temperaturen gibt es Massnahmen. Beim Aufbau sind mehr Leute aufgeboten worden und man hat früher am Tag gestartet, weil es dann noch nicht so heiss war. Während dem Open Air selber gibt es dann 2 grosse Sprühventilatoren und es ist mehr Wasser bestellt worden. Auf der Kappelbrücke in Luzern kommt seit mehreren Monaten immer wieder zu Fehlalarm. Allein im ersten Halbjahr hat die Feuerwehr 11 Mal ausrücken wegen einem Fehlalarm. Die Stadt will jetzt die Ursache genauer untersuchen und nach technischen Massnahmen definieren. So wollen sie die Fehlalarm bis zum nächsten Sommer reduzieren.
2: Ausfallmeldung zur S7 nach Luzern.
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0: Rein theoretisch könnte es wirklich ab jetzt einfach draussen regnen und gewittern und das irgendwie bis so am 8. Nachher ist zwar immer noch ein bisschen Regen, aber weniger ein festes Gewitter. Heute bei Höchsttemperaturen von 30 Grad. Also ich glaube, die Abkühlung tut uns allen doch mal gut. Und auch morgen wird es dann wieder ein warmer und trockener Tag von Höchsttemperaturen bei 28 Grad. Aktuell auf dem Dreifachwettertag haben wir 27 Grad.
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0: Und wir haben jetzt auch gerade 17:30 in der Stosszeit. Bis um 7 Uhr sind wir noch für dich da, bringen dir die neueste Musik und die neuesten und aktuellsten Themen. Und jetzt gerade in dieser halben Stunde reden wir dann darüber, über etwas, was Flavia herausgefunden hat. Und zwar ist Flavia auf die Strasse gegangen in Luzern und hat die Leute befragt. Um was es geht, das findest du jetzt gerade raus. Aber zuerst noch ein bisschen Musik on my phone mit dem Song «Butz».

0: AST und NGB Muni hast du gerade gehört, mit heißen Beats, und zwar mit dem Track Yahoo Boy. Was auch heiß ist, sind Temperaturen. Es ist heiß as fuck. Das heisst Sonne, Baden, Glasse und natürlich viel, viel Wasser trinken. Und das vor allem auch zu genügen wieder rausschwitzen. Bei diesen Temperaturen möchte man Körperkontakt ja eigentlich aufs Minimum reduzieren. Aber dabei kommt doch etwas bestimmt irgendwie ein bisschen zu kurz.
1: Wir haben die Menschen auf der Straße Luzern nach ihrem Sexverhalten gefragt. Wieso wir das Bett sehr feucht machen im Sommer oder wo der beste Ort ist zum Sex haben. Das erfährst du jetzt.
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0: Das Thermometer zeigt 31 Grad an, aber die Menschen auf der Hertensteinstrasse halten das nicht von ihrem Shoppingalltag auf. Wie sieht es aber aus im Bett? Haben die Menschen im Sommer Sex? Uns kommt eine junge Frau entgegen, um die 20. Sie persönlich erlebt das aktuell folgendermaßen.
3: ja, habe ich. Ich würde sagen, warte, ich muss schon überlegen. Ich sage, wenn ich jetzt so darüber nachdenke, ist gut möglich, dass es etwas weniger geworden ist. Einfach wegen der Hitze. Aber jetzt nicht, dass es mir jetzt krass aufgefallen wäre.
0: Ihr ist jetzt ein Unterschied nicht speziell aufgefallen. Man merkt aber, Menschen sind relativ peinlich berührt von dieser Frage. Was uns auch im Verlauf dieser Umfrage immer wieder passiert ist. Menschen verneinen zum Beispiel verlegen Antwort. Andere fangen hektisch an lachen. Andere halten sich aber einfach kurz.
4: Nein.
1: In dem Fall Sex.
0: Genau. Ob sich das Verhalten je nach Jahreszeit ändert, habe ich mich dann halt auch gefragt. Anscheinend würde sich Sexverhalten nicht gross verringern im Sommer. Es gibt aber Menschen, die empfindlicher auf extreme Hitze reagieren. Was aber spannend ist, Sonne und lange Tage können die Glückshormone eigentlich ankurbeln und die Lust steigern. Hingegen drückende Hitze, wie wir es aktuell haben, führt eher zu Erschöpfung und sinkendem Libido, wie eine kurze Google-Suche ergeben hat.
1: Was denken Luzernerinnen an der Hertensteinstrasse? Haben Menschen im Sommer weniger Sex?
4: Ich glaube schon. Ich glaube, in den kühleren Monaten ist es einfach wie auch kuscheliger. Und darum glaube ich, haben die Leute mehr Sex im Winter. Und dementsprechend werden aber mehr Kinder im Sommer geboren.
0: Mehr Kinder im Sommer? Wir fragen nachher, ist das wirklich so?
4: Ich nehme es schon an. Ich glaube, der Monat, wo am meisten Kinder auf die Welt kommen, ist der Juli. Das habe ich mal gehört, aber ich weiß nicht, ob das stimmt.
0: Das würde dann heissen, Menschen hätten eigentlich so im Herbst am meisten Sex, wenn ich das jetzt so zurückrechne. Milo, du bist ja als Juli-Kind.
1: Ja, ich bin ein Juli-Kind.
0: In dem Fall herbstzeugig.
1: Schaut an meine Eltern.
0: Ja, Mann, geile. Macht bei dir Jahreszeit etwas aus in deinem Sexverhalten? Ist auch Herbst so deine Prime?
1: Hey, wäre mir nie mega fest aufgefallen, aber ich merke einfach, im Sommer bist du einfach so, du liegst im Bett und bist so, berühre mich nicht, geh weg und nimm den Ventilator für.
0: Ja, ich check so fest. Also, ich muss sagen, man schwitzt halt einfach auch insane. Es ist halt einfach fucking heiß und das Fenster aufzutun, macht es einfach noch heißer.
1: Tipps und Tricks, um im Sommer gleich noch ein bisschen intim zu sein, das haben uns die Shopperinnen an der Hertensteinstrasse ebenfalls noch erzählt. Auch was sie vom Schweiß halten, erfährst du nach den nächsten paar Songs. Und zwar hören wir nachher rein. In einen Song von Brutalismus 3000, absolut crazy Song, mal live gehört, eines meiner most insane Konzerte. Und der Song heisst «Schöne Seppa».

0: Hast du gerade einen Song gehört von Brutalismus 3000, «Schöne Exist Bar», hier am 10 vor 6. Und wir sind heute auf eine Strassenumfrage gegangen, oder besser gesagt, Flavia ist auf eine Strassenumfrage gegangen und war in Luzern gewesen und hat die Leute nachgefragt. Und zwar Sex im Sommer, wie, wer, wer?
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2: Und dabei ist herausgekommen, dass Luzernerinnen Sex haben. Das liegt aus einer heutigen Strassenumfrage, aber auch gemäss Google. Die Hitze kann einem aber gleich etwas schwerfällig machen und auch den Libido verringern. Hat da jemand einen Tipp?
3: Nein, ich würde jetzt einfach sagen, Ventilator. Vielleicht einfach. Nein, mehr habe ich auch nicht. Vielleicht kalt duschen. Ja. Vielleicht so das Bett etwas feucht machen. Dann ist es vielleicht wie so, das von unten kühlen.
2: Ventilatoren sind sicher ein guter Guess. Den Tipp mit dem Bettfeucht machen, höre ich persönlich jetzt erstmal. Du, Milo?
0: Noch nie gehört. Also, das schimmelt doch.
2: Ich weiss auch nicht, irgendwie, das ist doch auch unwohl. Dann
0: liest es in einer Glunke.
2: Ja, ja, ich weiss nicht. Es wird ja eh feucht, wenn du ja Schweiß hast nachher am Rücken. Anyways, fahren wir weiter, weil uns sind dann einfach noch mehr Tipps zugetragen worden.
4: Ich würde sagen, Ventilator spielt eine wichtige Rolle. Viel hydrieren.
5: Mit was?
4: Weil so Sport und genau, ja, also, ja, also oder so ein bisschen nach Präferenz.
5: Mit Fall. Wasser?
4: Genau, ja, einfach so zum Klarstellen. Oder mein Tipp Nummer 1, einfach am besten im Wasser eigentlich Sex haben. Oder unter der Dusche.
2: Hydrieren ist das Stichwort bei der jungen Luzernerin.
0: Mit Wasser.
2: Natürlich. Für sie wird es vor allem unter der Dusche stimmen. Dann sind wir einfach auch super und schweißfrei. Spielt Schweiß für sie eine Rolle?
4: Nein, das ist für mich voll easy. Also vor allem bei meinem Partner.
2: Bei anderen Menschen eher weniger. Meint sie am Schluss noch. Was sie hingegen aber befürwortet, ist Folgendes.
4: Also ich finde sowieso, man sollte mehr nackt sein. Sprich, das ist sowieso das Tabu, das gebrochen werden sollte.
5: Free the nipples.
4: Genau.
5: Ja.
4: Das ist aber auch ein Thema.
5: Free the genitals.
4: Ja, free everything.
5: Geil.
2: Free the nipples, free the genitals, free everything.
0: Ich glaube, mit dieser Message haben wir ein schönes Schlusswort zu dieser Frage, ob man im Sommer Sex hat. Was wir abschließend beantworten können mit ja.
2: Und für die, die es nicht haben, kauft Ventilatoren, macht euch ein Bett für euch mit whatever und hydriert euch.
0: Mit Wasser.
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0: S-Lane von Zora, wo du hier gerade gehört hast, hier am 3 vor 6. Da lasse ich die Stosssitz mit Flavia und mir Milou. Und ich würde sagen, wir schauen doch mal rein, was das alles so in der Welt abgeht. Es ist nämlich Zeit für die Nachrichten.
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0: Das gratis Open-Air-Funk am See steht wieder vor der Tür. Am 14. und 15. August findet das Festival auf der Lido-Wiese beim Vierwaldstättersee statt. Nach finanziellen Schwierigkeiten letztes Jahr kann das Open-Air dank einem Crowdfunding stattfinden. Das wird einfach ein bisschen kleiner. Anstatt zwei Bühnen gibt es nur eine und es kommen ein bisschen weniger Artists. Das Jahr verzichtet das Funk am See auf die internationalen Acts. Das aus ökologischen Gründen, wie der Linus Bürgi gegenüber von Central Plus sagt. Von heute bis am Sonntag verwandelt sich der Platz auf dem Zofinger Hausberg wieder in ein Festivalgelände. Am Open Air Heiteren werden um die 51'000 BesucherInnen erwartet. Wegen der heissen Temperaturen gibt es Massnahmen. Beim Aufbau sind mehr Leute aufgeboten worden und man hat früher am Tag gestartet, weil es dann noch nicht so heiss war. Während dem Open Air selber gibt es dann zwei grosse Sprühventilatoren und es ist mehr Wasser bestellt worden. Auf der Kappelbrücke in Luzern kommt seit mehreren Monaten immer wieder zu Fehlalarm. Allein im ersten Halbjahr hat die Feuerwehr 11 Mal ausrücken wegen einem Fehlfeueralarm. Im Juli sind dann gerade 6 weitere dazugekommen. Die Stadt wird jetzt die Ursache genauer untersuchen und nach technischen Massnahmen definieren. So wenn sie die Fehlalarm bis zum nächsten Sommer reduzieren.
2: Ausfallmeldung zur S7 nach Luzern.
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0: Werden wir hydriert, wenn wir rauslaufen?
3: Anscheinend werden wir jetzt hydriert, wenn wir rauslaufen.
0: Mit Wasser?
3: Das findest du raus, wenn du rauslaufst. Es sollte anscheinend Wasser regnen. Ob es dann wirklich so ist, das findest du raus, wenn du jetzt nachher rausgehst. Und zwar sollte es eigentlich ab in einer Minute regnen.
0: Wow!
3: Gehen wir mal schauen nachher. Mit Höchsttemperaturen von 30 Grad, die auch etwa so bleibt bis am Sonntag. Nein, fuck it, bis nächsten Mittwoch. Also, es bleibt immer noch heiß. Und jetzt gerade im Moment ist es auch 30 Grad.
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0: Es ist heiß, es bleibt heiß und wir brauchen natürlich gute und heiße Musik von Candela mit dem Song Mucho Yapa Ya. Richtiger Ohrenwurm.

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0: Popshit von Pierre Pepe, wo du dann gerade gehört hast, hier am Viertel ab 6 Uhr. Das ist die Schlusszeit mit Flavia und mir. Und etwas, was ich wirklich viel Zeit damit verbringe, ist so zu suchen, welches Buch ich lesen möchte.
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0: Manchmal habe ich wirklich das Gefühl, ich verbringe mehr Zeit damit, so zu lesen, welches Buch ich lesen möchte, anstatt nachher so beim Lesen selber. Und wegen dem bin ich heute so gewesen, okay, ich teste mal etwas Neues. Und zwar gehe ich online Umfragen ausfüllen, so welches Genre von Büchern am besten zu mir passen. Mhm. Es sind also verschiedene Fragen gekommen, ich habe 3 verschiedene Tests gemacht, 3 verschiedene Antworten bekommen. Geil, das heisst, es hat mir mega nicht weitergeholfen. Und dann war ich so, Flavia, du liest doch mega viel, oder? Mhm. Man kann schon sagen, mega viel, oder?
2: Ich glaube, viel.
0: Und dann dachte ich, was sind so die Bücher, die du empfehlen würdest?
2: Oh mein Gott. Also ich habe wie immer, das Buch, das ich gerade kürzlich gelesen habe, ist immer mein Lieblingsbuch. Mhm. Darum ändere ich das wie auch oft.
0: Ja.
2: Jetzt gerade im Moment bin ich «There are rivers in the sky» am Lesen. Ist auf Englisch. Was willst du? Willst du Deutsch, Englisch? Willst du Romance? Willst du Comic? Ich lese das gar nicht.
0: Du liest gar nicht?
2: Also ich lese...
0: Ich finde es aber immer schwierig, was ich lesen möchte. Ich habe das Gefühl, manchmal sind so... Ich will die Klassiker mal gelesen haben. Mhm. Aber manchmal bin ich da auch so, wirklich, das hätte man jetzt nicht müssen lesen.
2: Ja.
0: Vielleicht so, was sind die guten Klassiker, die du findest, hey, die sind wirklich wählend, die könnte man schon mal lesen?
2: Ich muss sagen, der Autor Wells ist noch nice. Der tut noch gute Bücher rausbringen. Ich denke, so Klassiker wie «Die Physiker» kennst du vielleicht schon von der Schule?
0: Nie müssen.
2: Oh wow, okay.
0: Weißt du, was ich in der Schule lesen musste?
2: Nein.
0: «Romeo und Julia auf dem Dorfe».
2: Das
0: scheiß Ding auf dem Dorf, das kleine gelbe Arschbüchli.
2: Ja, das habe ich auch gehabt.
0: «Never wanna do that again».
2: Wirklich, Schule von dem fast ein bisschen das Lesen vermeisen.
0: Über genau das habe ich auch gestern mit Leuten geredet.
2: Ja, das ist so mega schade.
0: Sie geben extra dumme Bücher.
2: Ich meine, «Romeo und Julia auf dem Dorfe», excuse me?
0: Ja, oder man so, wir haben «Löcher» gelesen zum Beispiel.
2: Oh mein Gott.
0: Das ist ein Buch, das einfach darum geht, dass sie Löcher buddeln. Und ich bin wirklich so...
2: What the fuck?
0: Danke für das.
2: So, also das ist nicht der Inhalt, den du erwartest von einem Buch.
0: Ja, oder? Mm-mm.
2: So oder belanglos. Ja. Es fühlt sich so löchrig an.
0: Actually löchrig.
2: Ja.
0: Aber jetzt eine Frage. So, wie entscheidest du, welches Buch du lesest?
2: Das ist auch eine mega gute Frage. Das Ding ist, ich kaufe mega gerne Bücher. Kaufen. Also ich liebe es in Brokkis gehen, Bücher zu kaufen. Es ist eine Liebe. Darum habe ich auch... wie immer zu viele Bücher zuhause und dann nehme ich einfach gerade eins, was ich gerade finde.
0: Spannend. Und du schaust nicht zuerst so an, das geht genau, sondern bist einfach so, ah, it's cute, nehme ich mit.
2: Nein, ich schaue schon meistens schauen und dann einfach, es ist so ein Gefühl.
0: Das Gefühl?
2: Ich glaube, wenn du das Gefühl hast, dann weisst du es.
0: In dem Fall würde man sagen, so Fazit, gang in ein Brocki oder irgendwo in ein Bücherhaus und, also angenommen, Bibliothek, anders gesagt, anstatt Bücherhaus vielleicht.
2: Ja.
0: Schau dir einfach alles an, dort, wo du das Gefühl hast, hey, das ist das Richtige, das nimmst du mit.
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0: Ich weiss also, was ich machen muss. Ich muss mir neue Bücher kaufen. Oder vielleicht auch Bücher auslehnen. Das ist nicht so teuer. Du hörst jetzt aber nicht irgendein Hörspiel, sondern du hörst Musik, nämlich Widerstand von Eto.

0: My World von Jam City, wo du hier gehört hast, hier am 3 vor halb 7. Du hörst Stossitz mit Flavia und mir, Milou. Eine ganze halbe Stunde sind wir für dich da. Informieren dich, was das alles so abgeht.
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0: Das gratis Open Air Funk am See steht wieder vor der Tür. Am 14. und 15. August findet das Festival auf der Lido-Wiese beim Vierwaldstätter See statt. Nach finanziellen Schwierigkeiten letztes Jahr kann das Open Air dank einem Crowdfunding stattfinden. Das wird einfach ein bisschen kleiner. Anstatt zwei Bühnen gibt es nur eine und es kommen ein bisschen weniger Artists. Von heute bis am Sonntag verwandelt sich der Platz auf dem Zoffingen Hausberg wieder in ein Festivalgelände, nämlich ins Open Air Heiteren. Wegen der heissen Temperaturen gibt es Massnahmen. Beim Aufbau sind mehr Leute aufgeboten worden und man hat früher am Tag gestartet, weil es dann noch nicht so heiss war. Während dem Open Air selber gibt es dann zwei grosse Sprühventilatoren und es ist mehr Wasser bestellt worden. Auf der Kappelbrücke in Luzern kommt seit mehreren Monaten immer wieder zu Fehlalarm. Allein im ersten halben Jahr hat die Feuerwehr 11 Mal ausrücken wegen einem Fehlfeueralarm. Die Stadt wird jetzt die Ursache genauer untersuchen und nach technischen Massnahmen definieren. So wollen sie den Fehlalarm bis zum nächsten Sommer reduzieren.
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0: Wirklich, das Wetter ändert sich jede halbe Stunde, wenn ich hier wieder drauf schaue. Vorher hat es geheißen, es kommt regnen, jetzt heisst es wieder, jetzt soll es nicht regnen. Dafür kommt es dann später regnen, so ab dem 7. Aber wie es das dann wirklich aussieht, können wir jetzt nicht ganz sagen. Über Nacht kommt es auf jeden Fall regnen und es hält auch so bis morgen am Morgen vielleicht an. Einfach so ein Tröpfchen und nicht unbedingt ein Gewitter. Morgen dann Höchsttemperaturen von 28 Grad und eigentlich immer sonnig, außer eben am Morgen. Aktuell auf dem Dreifachwetterdach haben wir 24 Grad.
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0: Wir haben Punkt 6:30, noch eine halbe Stunde sind wir für dich da. Bringen dir Musik und zum Beispiel auch noch das Album von der Woche. Wir hören aber auch sonst die beste Musik rein. Es ist nämlich In Sim von Valentino Vivace.

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0: Du hast schon gerade den Song «Sosa» von Becca gehört. Dann am Viertel vor 7 Uhr hörst du die Stosszeit und wie schon angekündigt, hören wir jetzt rein in unser Album von der Woche.
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0: Unser Album von der Woche ist von Kino Crash. Eher ruhig und cozy. Das Musikprojekt Kino Crash kommt von Detroit, Michigan. Und sie machen schon circa seit einem Jahr lang zusammen Musik. Und in ihrem Album geht es um sehr viele wichtige und diverse Themen, wie zum Beispiel Sexualität, Tod und auch Trauma. Mit dem leicht verzerrten Instrumental und den gesprochenen Lyrics komme ich in eine ganz andere Atmosphäre rein. Und vielleicht geht es dir ja auch so. Und vielleicht brauchst du auch gerade genau das. Und wegen dem würde ich sagen, wir hören doch mal rein. Es ist nämlich der Song «White Ropes» ab unserem Album von der Woche, eben von der Band Kino Crash. Schön, lass es zu, der Track geht etwa 4 Minuten, also 4 Minuten Zeit, um in eine andere Atmosphäre reinzukommen und einfach mal ein bisschen die Musik geniessen.
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0: Lightspeed von Group Therapy, wo du da gehört hast, dann am 3 vor 7. Du hörst Stosszeit mit der Flavia und mir, der Milou. Aber nicht mehr lang, wir gehen noch einmal in die Nachrichten und dann ist es das auch schon gewesen.
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0: Das Gratis-Open-Air Funk am See steht wieder vor der Tür. Am 14. und 15. August findet das Festival auf der Lido-Wiese beim Vierwaldstättersee statt. Nach finanziellen Schwierigkeiten letztes Jahr kann das Open-Air dank einem Crowdfunding stattfinden. Da ist er einfach ein bisschen kleiner. Anstatt zwei Bühnen gibt es noch eine und es kommen ein bisschen weniger Artists. Da ist er verzichtet das Funk am See auch auf die internationalen Acts, das aus ökologischen Gründen, wie der Linus Bürgi gegenüber von Central Plus sagt. Von heute bis am Sonntag verwandelt sich der Platz auf dem Zofinger Hausberg wieder in ein Festivalgelände. Am Open Air Heiteren werden um die 51'000 BesucherInnen erwartet. Wegen der heissen Temperaturen gibt es Massnahmen. Beim Aufbau sind mehr Leute aufgeboten worden und man hat früher am Tag gestartet, weil es dann noch nicht so heiss war. Während dem Open Air selber gibt es dann zwei grosse Sprühventilatoren und es ist mehr Wasser bestellt worden. Auf der Kappelbrücke in Luzern kommt seit mehreren Monaten immer wieder zu Fehlalarm. Allein im ersten halben Jahr hat die Feuerwehr 11-mal ausrücken wegen einem Fehler. Im Juli sind dann gerade 6 weitere dazugekommen. Die Stadt wird jetzt die Ursache genauer untersuchen und nach technischen Massnahmen definieren. So werden sie die Fehlalarm bis zum nächsten Sommer reduzieren.
2: Ausfallmeldung zur S7 nach Luzern.
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0: Flavia, wir sind gerade ganz brav den Güssel rausstellen und uns ist wirklich eine Hitzewelle entgegengekommen.
3: Es war so schlimm gewesen. Also die gleiche Hitzewelle, die uns schon begleitet, seit keine Ahnung, gefühlt Anfang Sommer. Immer noch keine richtige Abkühlung. Die Abkühlung wird irgendwie schon seit irgendwie 3 Wochen angesagt, aber heute soll sie jetzt anscheinend kommen. Ich glaube es zwar nicht ganz, auf jeden Fall hat das unsere Wetterprognose. Die nächsten paar Tage wird weiterhin auch relativ heiß bleiben. Aktuell auf dem 3-fach-Wetterdach sind 24 Grad.
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0: Ja, ich glaube, das war ein Lüge, den wir gerade gehört haben. Es ist nicht die letzte Stosszeit. Die ist erst am Freitag. Das heisst, noch ganze 2 Tage lang kannst du eine Stosszeit genießen. Und natürlich auch als Mittagsinfo. Immer von 12 bis um 1:30 am Mittag und von 5 bis um 7 am Abend. Jetzt ist es in dem Fall auch schon durch. Es ist nämlich Punkt 7. Flavio und ich, Milou, wir verabschieden uns. Aber geben dir natürlich die beste Musik mit in Rucksack und auf den Weg. Es ist nämlich der Song «Take Me to Sunrise» von After. Schön, dass du zugelassen. Ich hoffe, du hast einen schönen Abend.

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